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1: Hi Jens.
2: Hi, grüß dich Steven.
1: Was ist bitte mein neues Wort für heute?
2: Ja, das schwäbische Wort für heute ist Eihager.
1: Es ist ein sorry. Nochmal das Wort.
2: Eihager.
1: Okay, vor mir auf dem Tisch hier ist so eine Sprüh oder ein Hand, wie heißt es, warte mal. Desinfektionsspray.
2: Ja.
1: Dann weißt du das Wort, sag das Wort nochmal bitte.
2: Eihager.
1: Ich habe gedacht, das ist ein Spray für Männer, wenn sie geschützt werden wollen. Keine Ahnung von was. Okay. Aber die Schwaben nutzen es oft.
2: Er hat Eihager.
1: Wenn du in die Sonne sitzt, dann bisschen, wie heißt es nochmal?
2: Eihager.
1: Bisschen Eihager aufs Kopf, brauchst du keine Sonnencreme. Wenn du ins Garten arbeiten willst, schnell auf die Hände, sodass du dich nicht kratzen kann. Eihager.
2: Ich möchte das gar nicht so laut sagen, aber du hast sehr gute Ideen. Das musst du mal umsetzen.
1: Redest du von meiner Weidach, dieser Dachstier mit Flügeln?
2: Genau. Das auch mit Nein, ohne Spaß, das ist natürlich komplett daneben, Eihager. Eihager tut der Schwab, wenn er mit seiner Frau durch die Stadt läuft und dann klemmen die sich so Ellbogen unter Ellbogen, weißt du?
1: Okay,
2: das ist Eihager. Mhm. Oder man verwendet es auch, wenn man sein Grundstück einen Zaun rummacht.
1: Ah, okay.
2: Da tut man das auch Eihager. Dass keiner mehr reinkommt, das ist Eihager.
1: Vielen Dank. Bis morgen.
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1: Und heute kann ich auch gar nicht arg viel davor sagen, um nicht irgendwas zu verraten. Deswegen jetzt einfach wieder ganz kurz die Frage: Was ist denn die Fifi-Matik? Ist es A, eine Maschine, die Hunden ihr Essen portioniert und zuteilt? Oder B, eine Maschine, die Rechenaufgaben löst? Oder C, eine Maschine, die weltberühmten Panini-Sticker sortiert und eintütet? 0800 24 777. Hanna hier. Wen habe ich denn dran?
2: Hallo Hanna, guten Morgen. Hier ist der Rüdiger.
1: Hallo Rüdiger. Bist du in den Ferien?
2: Nein.
1: Nein. Du musst auch schaffen.
2: Nein, ich muss auch arbeiten, genau.
1: Also gut. So ist es. Ich darf mich ja nicht beschweren, ich war die letzten 2 Wochen weg, deswegen ich muss mich erst wieder eingrooven.
2: Ich habe es mitbekommen. Ja.
1: Rüdiger, weißt du denn, was eine Fifi-Matik ist oder vielleicht arbeitest du ja sogar damit?
2: Nee, arbeiten tue ich nicht. Ich arbeite mit den Füßen.
1: Achso, okay. Und es hat nichts mit Fifi-Matik zu tun in dem Fall?
2: Überhaupt nichts mit Fifi-Matik zu tun. Nein, das ist die Panini-Geschichte mit den Bildern da.
1: Und das ist absolut richtig. Super.
2: Ja.
1: Ausschlussverfahren gemacht, oder?
2: Nee, das kam jetzt, glaube ich, gerade im Rahmen von der WM, habe ich es, glaube ich, irgendwie mal gehört.
1: Ja.
2: Da habe ich gedacht, ja, komisches Wort und hin und her Maschine, hä?
1: Genau. Es ist eben eine Maschine, die diese Sticker sortiert, beziehungsweise eben so verteilt, dass in keinem Päckchen 2 doppelt drin sind.
2: Ah ja, okay.
1: Und Panini macht da seit jeher ein riesen Tamtam drum, wie kompliziert das ist und dass das auch total fair ist, dass da quasi immer alle zu gleichen Teilen verteilt werden und so weiter.
2: Na gut, kann ich mir schon vorstellen, bei diesen, ich weiß nicht, wie viel 1000 Bildern oder so das sind. Ne?
1: Und Fifi-Matik übrigens, Fifi ist Karte im Italienischen, genau, deswegen.
2: Das wusste ich jetzt auch nicht.
1: Genau.
2: Das ist gerne. Ja, okay.
1: Rüdiger, Klugscheißertasse geht zu dir. Vielen Dank. Und
2: super.
1: Vielleicht erfindest du ja was Ähnliches wie die Fifi-Matik, dass es dir die Arbeit auch leichter macht.
2: Das wird schwierig. Ich denke, das gibt's nicht.

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1: Guten Morgen, meine Liebe, grüß dich.
2: Hi Jens.
1: Nach dem ganz schönen Wetter, jetzt hat es mal ein bisschen gewittert gestern und da sind alle gleich erschrocken. Was ist das denn? Es hat geregnet. Also das kennen wir ja schon gar nicht mehr. Weißt du, oh. Und ich mag das sogar, ehrlich, original. Und wenn es bitte nicht einregnet, wäre schön, dann könnten wir so ein Gewitter mal im Sommer auch einfach mal genießen.
2: Ja, ganz so ehrlich, ein Sommerregen oder Gewitter ist doch immer was Schönes. Mein Vater, der stellt sich da auch immer extra ans Fenster und guckt das wirklich liebend gern an, dieses Spektakel dann. Bei uns hat es jetzt gestern nur geregnet im Kreis Reutlingen und nicht gewittert. Aber ich sag mal, also ich war jetzt 2 Wochen im Urlaub. Unsere Wiese kann diesen Regen ganz gut gebrauchen.
1: Ja, das könnte man so sagen. Wir sind gestern auch spazieren gewesen. Ja. Da siehst du am Straßenrand siehst du dann so eine klaffende Schlucht, wo das so runtergeht, weil die Erde so austrocknet
2: ist.
1: Also ich würde die abnormal.
2: Ja, und für alle, die jetzt in Pfingstferien bei Nachbarn Garten oder Balkon gießen müssen, ist es ja eh gut, oder? Dann hat man mal einen Tag, wo man nicht irgendwie literweises Wasser hinschütten muss, weil ansonsten diese Trockenheit, die ist schon abgefahren. Wir waren gestern auch noch kurz im Freibad, nur zum Abkühlen, aber auch da hat die Wiese diesen Regen dringend gebraucht, ansonsten liegen wir jetzt bald irgendwie nur noch auf Erde.
1: Ja, klar, die Natur. Aber die regelt es von alleine. Deswegen, wie gesagt, genießen wir es einfach. Ja. Wenn es wieder schön Wetter wird, ist auch toll. Also heute soll es ja ein trockener Tag bleiben.
2: Genau, und morgen kommt wieder ein bisschen Regen.
1: Eben.
2: Dann hören wir uns morgen wieder, Jens.
1: Jawohl, kommt alle gut durch. Bis morgen.
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1: Im Studio Dirk Jostes. Schönen guten Morgen. Die EU-Länder dürfen künftig Abschiebezentren in Drittstaaten einrichten. Darauf haben sich EU-Parlament und die Mitgliedstaaten geeinigt. Ziel der neuen Vereinbarung sei es, mehr Abschiebungen zu ermöglichen. Philipp Nitzig mit den Details.
2: Unter anderem Deutschland hatte sich für die sogenannten Return Hubs in Ländern außerhalb Europas eingesetzt. Dort sollen die abgelehnten Asylbewerber hinkommen, die nicht in ihr Heimatland zurück können. Unter anderem sind Länder wie Ruanda oder Usbekistan im Gespräch. Um die Abschiebezentren gab es bis zuletzt

0: Streit. Eine Mehrheit aus der konservativen EVP, zu der auch die Union gehört, und Rechtsaußenparteien haben nun dafür gestimmt.
1: Im Streit ums BAföG geht die SPD auf Konfrontationskurs mit Kanzler Merz. Der hatte gesagt, dass die Erhöhung unter Finanzierungsvorbehalt steht. Das stimmt so nicht. Die Finanzierung sei sicher, sagt der SPD-Fraktionsvize Wiebke Esther. Experten von SPD und Union hätten sich schon darauf verständigt, dass es mehr BAföG geben soll. Dass das Kanzleramt diese Einigung jetzt in Frage stellt, sei unnötig und würde junge Menschen nur verunsichern, so Esther weiter. Und nun weitere Meldungen in Kürze. Eigentlich hatte US-Präsident Trump eine Waffenruhe zwischen Israel und der Hisbollah-Miliz im Libanon ausgehandelt, scheinbar gehen die Angriffe aber weiter. Beide Seiten melden gegenseitigen Beschuss. Trump hatte am Abend noch erklärt, er habe beide Seiten zu einer Deeskalation bewegt. Nach dem tödlichen Rutschenunfall im Spaßbad Miramar in Weinheim gibt es neue Details. Laut Polizei war der 25-Jährige am Pfingstsamstag entgegen der Regeln gleichzeitig mit mehreren Bekannten gerutscht. Nach einem Zusammenstoß in der Rutsche musste er reanimiert werden. Er starb später im Krankenhaus. Fürs DFB-Team geht die heiße Phase der WM-Vorbereitung los. Heute geht der Flieger nach Chicago. Dort testet Deutschland am Samstag ein letztes Mal. Gegner ist Co-Gastgeber USA. Wenig später reist der DFB-Tross dann ins WM-Quartier. Nächste Woche Sonntag gibt's das erste Vorrundenspiel gegen Curaçao.
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1: Hi Jens.
2: Hi, grüß dich Steven.
1: Was ist bitte mein neues Wort für heute?
2: Ja, das schwäbische Wort für heute ist Eihager.
1: Es ist ein sorry. Nochmal das Wort.
2: Eihager.
1: Okay, vor mir auf dem Tisch hier ist so eine Sprüh oder ein Hand, wie heißt es, warte mal. Desinfektionsspray.
2: Ja.
1: Dann weißt du das Wort, sag das Wort nochmal bitte.
2: Eihager.
1: Ich habe gedacht, das ist ein Spray für Männer, wenn sie geschützt werden wollen. Keine Ahnung von was. Okay. Aber die Schwaben nutzen es oft.
2: Er hat Eihager.
1: Wenn du in die Sonne sitzt, dann ein bisschen, wie heißt es nochmal?
2: Eihager.
1: Bisschen Eihager aufs Kopf, brauchst du keine Sonnencreme. Wenn du ins Garten arbeiten willst, schnell auf die Hände, sodass sie sich nicht kratzen kann. Eihager.
2: Ich möchte das gar nicht so laut sagen, aber du hast sehr gute Ideen.
1: Das
2: musst du mal umsetzen.
1: Redest du von meiner Weidach, dieser Dachstier mit Flügeln?
2: Genau. Das auch mit Nein, ohne Spaß, das ist natürlich komplett daneben, Eihager. Eihager tut der Schwab, wenn er mit seiner Frau durch die Stadt läuft und dann klemmen die sich so Ellbogen unter Ellbogen. Weißt du,
1: okay,
2: das ist Eihager.
1: Mhm.
2: Oder man verwendet es auch, wenn man sein Grundstück einen Zaun rummacht.
1: Ah, okay.
2: Da tut
1: man
2: das auch Eihager. Dass keiner mehr reinkommt, das ist Eihager.
1: Vielen Dank. Bis morgen.
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1: Im Studio Dirk Jostes. Schönen guten Morgen. Die EU verschärft ihre Abschiebepraxis weiter. Das EU-Parlament und die Mitgliedstaaten haben sich darauf geeinigt, Abschiebezentren in Drittstaaten einzurichten. Dort sollen abgelehnte Asylbewerber untergebracht werden, die nicht in ihre Heimat zurück können. Konkrete Standorte gibt es noch nicht. Zuletzt waren etwa Ruanda und Usbekistan im Gespräch. Unter anderem Deutschland, Österreich und Dänemark hatten sich für die sogenannten Return Hubs in Ländern außerhalb Europas eingesetzt. Die SPD will an der geplanten BAföG-Erhöhung festhalten. Fraktionsvize Esther sagt, die Finanzierung steht. Philipp Nützig berichtet.
2: Finanzminister Klingbeil habe die Kosten in seiner Haushaltsplanung berücksichtigt, so Esther. Aus dem Kanzleramt hieß es zuvor, die Erhöhung stehe unter Finanzierungsvorbehalt. Rund um den Studienkredit BAföG war über das Wochenende Streit ausgebrochen. Forschungsministerin Bär hatte die Erhöhung der Wohnkostenpauschale und des Höchstsatzes in Frage gestellt. Eigentlich hatte Schwarz-Rot sich im Koalitionsvertrag sogar auf die genauen Details der Erhöhung verständigt.
1: Und nun weitere Meldungen in Kürze. Die Abmeldepflicht für Auslandsreisen für Männer im wehrfähigen Alter soll jetzt auch offiziell ausgesetzt werden. Das Verteidigungsministerium will da schnell gesetzlich nachbessern. Minister Pistorius hatte die Regel schon per Allgemeinverfügung außer Kraft gesetzt. Ein Gutachten kommt zu dem Schluss, dass er das wohl gar nicht durfte. Eine Woche nach einem schweren Unfall in Kirchheim unter Teck wird gegen den Unfallfahrer wegen eines versuchten Tötungsdeliktes ermittelt. Der 36-Jährige steht mittlerweile im Verdacht, am Pfingstmontag einen 17-Jährigen absichtlich angefahren zu haben. Der Teenie wurde lebensgefährlich verletzt. Der Fahrer sitzt jetzt in U-Haft. Die deutsche Fußballnationalmannschaft fliegt heute in die USA. Am Frühnachmittag geht's nach Chicago. Dort testet das DFB-Team am Samstag ein letztes Mal gegen Co-Gastgeber USA. Kommende Woche wird's dann richtig ernst. Am Montag geht's ins WM-Quartier. Am Sonntag steigt Deutschland gegen Curaçao ins Turnier ein.
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1: Wir sind in der zweiten Woche der Pfingstferien und wenn wir ehrlich sind, Urlaub bedeutet doch auch immer eine Menge Planen. Oder wer leert den Briefkasten? Wer gießt die Blumen? Aber neues Hotel soll da jetzt Abhilfe leisten.
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1: Ja, es gibt jetzt tatsächlich ein Hotel in Deutschland. Das ist nicht für euch gedacht, da könnt nicht ihr Urlaub machen, sondern das Hotel soll euch quasi eine Aufgabe im Urlaub abnehmen. Gibt es das erste Hotel für A, eure Pflanzen oder B, euren Sauerteig oder C, eure Kuscheltiere? 0800 24 700 77. Hanna ist hier. Sabine aus Sulz am Eck im Kreis Calw versucht heute ihr Glück. Sabine, was denkst du, was ist die richtige Antwort?
2: Ein Sauerteig-Hotel. Also wir haben selber Sauerteig und da haben wir schon mal drüber gelesen, dass es ein Sauerteig-Hotel gibt. Wenn man Urlaub fährt, dann kann man den da abgeben, der wird gepflegt.
1: Okay, für dich klingt das ganz normal. Erstmal ist es die richtige Antwort, aber dann bist du ja jetzt meine Expertin, weil ich habe dieses Sauerteig-Ding noch nicht ganz verstanden. Ich habe gestern nur von meinen jüngeren Kolleginnen gehört, dass es wohl gerade ein ganz großes Ding ist, Sauerteig zu machen. Und der braucht ewig, oder wie?
2: Also ich selber mach's auch nicht. Mein Partner füttert den und aktiviert den und backt auch das Sauerteigbrot. Aber man muss immer nur so alle paar Tage ein bisschen Mehl reingeben und Wasser und umrühren. Also so viel weiß ich. Und wenn man ihn dann tatsächlich für Brotbacken benutzt, dann muss man ihn rausnehmen, dann gibt man mehr Mehl dazu und dann muss der dann sich so praktisch aktivieren und dann fängt er an zu brodeln. Ne? So kann man sich das vorstellen. Dann steigt er auch in dem Gefäß an und ja, dann kann man den dann einsetzen zum Brotbacken. Schmeckt sehr lecker und
1: ja,
2: ist auch sehr gesund.
1: Ich wollte gerade sagen, also ich liebe Sauerteigbrot auch, aber das hört sich mir dann doch ein bisschen zu kompliziert an. Aber dafür gibt es ja jetzt sogar ein Hotel. Wenn man in der Nähe von Kiel wohnt, dann kann man seinen Sauerteig dahin bringen. Die Woche kostet 20 Euro.
2: Oh, okay. Dann lassen wir uns dann ruhen, wenn wir mal ab sind.
1: Wenn das auch möglich ist, dann ist
2: das
1: wohl...
2: Geht, ja.
1: Ja, also. Gut, Sabine, dann lasst euch weiterhin euren Sauerteig schmecken und die Klugscheißertasse geht zu dir nach Sulz am Eck.
2: Danke, freue ich mich, super.

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1: Im Studio Dirk Jostes. Schönen guten Morgen. Die EU verschärft ihre Migrationspolitik weiter. Das Parlament und die Mitgliedstaaten haben sich darauf geeinigt, Abschiebezentren in Drittstaaten einzurichten. Damit soll die Zahl der Rückführungen erhöht werden. Unter anderem Deutschland, Österreich und Dänemark hatten sich dafür eingesetzt. Der Migrationsforscher Raphael Bosson sagte bei NTV.
2: Insgesamt will man, glaube ich, mehr Steuerung innerhalb der EU, aber auch nach außen senden. Es ist schwieriger geworden, Asyl zu bekommen.
1: Menschenrechtsorganisationen warnen mit Blick auf die Abschiebezentren vor einer Kriminalisierung der Migration. Im Streit ums BAföG geht die SPD auf Konfrontationskurs mit Kanzler Merz. Der hatte gesagt, dass die Erhöhung unter Finanzierungsvorbehalt steht. Das stimmt so nicht. Die Finanzierung sei sicher, sagte SPD-Fraktionsvize Wiebke Ester. Experten von SPD und Union hätten sich schon darauf verständigt, dass es mehr BAföG geben soll. Dass das Kanzleramt diese Einigung jetzt in Frage stellt, sei unnötig und würde junge Menschen nur verunsichern, so Ester weiter. Und nun weitere Meldungen in Kürze. Die Fernzüge der Deutschen Bahn kommen weiter oft zu spät. Nur gut 61% von ihnen waren im vergangenen Monat pünktlich. Das zeigt eine Bilanz der Deutschen Bahn, die der Süddeutschen Zeitung vorliegt. Eine kleine Verbesserung ist das trotzdem. Im vergangenen Jahr lag die Pünktlichkeit oft bei unter 60%. Nach dem tödlichen Rutschenunfall im Spaßbad Miramar in Weinheim gibt es neue Details. Laut Polizei war der 25-Jährige am Pfingstsamstag entgegen der Regeln gleichzeitig mit mehreren Bekannten gerutscht. Nach einem Zusammenstoß in der Rutsche musste er reanimiert werden, er starb später im Krankenhaus. In ihren Ruhezeiten parken Lkw-Fahrer immer wieder an Stellen, an denen das nicht erlaubt ist. Verkehrsminister Schnieder startet heute einen Informationsdienst, mit dem die Fahrer besser einen Parkplatz finden sollen. Das System liefert Echtzeitdaten zur Belegung der Lkw-Parkplätze auf den Autobahnraststätten. Fürs DFB-Team geht die heiße Phase der WM-Vorbereitung los. Heute geht der Flieger nach Chicago. Dort testet Deutschland am Samstag ein letztes Mal. Gegner ist Co-Gastgeber USA. Wenig später reist der DFB-Tross dann ins WM-Quartier. Nächste Woche Sonntag gibt's das erste Vorrundenspiel gegen Curaçao.
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1: Im Studio Dirk Jostes. Schönen guten Morgen. Die EU hat sich auf nochmal härtere Abschieberegeln geeinigt. Parlament und Mitgliedstaaten einigten sich unter anderem auf die umstrittenen Abschiebezentren außerhalb der EU. Fabian Hoffmann mit den Einzelheiten.
2: Dahin sollen abgelehnte Asylbewerber gebracht werden, die nicht in ihre Herkunftsländer abgeschoben werden können. Zuletzt hatte Italien schon so ein Abschiebezentrum in Albanien eingerichtet. Bundesinnenminister Dobrindt will bis Ende des Jahres Vereinbarungen mit Drittstaaten schließen. Menschenrechtsorganisationen warnen da vor einer Kriminalisierung der Migration. Weitere Verschärfungen: Die Abschiebehaft wird verlängert und es gibt härtere Strafen für Menschen ohne Bleiberecht, die trotzdem in der EU bleiben.
1: Bundesarbeitsministerin Baas will, dass auch Beamte in die gesetzliche Rentenversicherung einzahlen. Sie sagte der Rheinischen Post, wenn alle einzahlen, ist mehr Geld im Topf und der Staat muss weniger zuschießen. Erste Schritte dazu sollen laut Baas schon bei der jetzt geplanten Rentenreform möglich sein. Allerdings müssten alle Bundesländer mitmachen. Baas zeigte sich grundsätzlich auch offen für ein höheres Renteneintrittsalter nach 2031. Allerdings will sie auch Lösungen für die, die nicht so lange arbeiten können. Und nun weitere Meldungen in Kürze. In Deutschland sind immer mehr Menschen von Armut betroffen. Letztes Jahr war es jeder Sechste. Das sind insgesamt über 13 Millionen Menschen, zeigt der neue Bericht des Paritätischen Wohlfahrtsverbands. Besonders trifft es etwa Ältere und Alleinerziehende. Die von US-Präsident Trump ausgehandelte Waffenruhe zwischen Israel und der Hisbollah-Miliz im Libanon hält offenbar nicht. Beide Seiten melden gegenseitige Angriffe. Trump hat am Abend in seinem Online-Netzwerk noch von einer gegenseitigen Zustimmung geschrieben. E-Sports wird in Deutschland immer beliebter. Genau deshalb nimmt der Deutsche Olympische Sportbund jetzt eine neue Untereinheit nur für den organisierten Sport an Konsole und PC in Betrieb. Darüber sollen zum Beispiel Nationalmannschaften betreut oder bestehende Vereine unterstützt werden.
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1: Guten Morgen, meine Liebe, grüß dich.
2: Hi Jens.
1: Ein brisantes Thema, ja. Jedes Jahr immer in der Urlaubszeit gibt man den Schlüssel weiter wegen der Blumengießer, dass die am Leben bleiben. Mhm. Und ganz ehrlich, wir haben da auch schon übelste Erfahrungen gemacht. Also wir sind mal im Winter in Urlaub gegangen und hin draußen, also wo es gerade im Winter neigange ist, und hin draußen so eine Bananenpflanze standen gehabt und haben dann gesagt, bitte, aber die darf keinen Frost und keinen Schnee abkriegen. Die ist sofort kaputt und es war so ein Riesenteil, richtig wertvoll, schön gepflegt.
2: Lass mich raten, ja, sie war kaputt.
1: Es hat geschnien, ja, und die Leute, die wir damals beauftragt haben, haben die halt nicht rein. So, und das heißt natürlich, die war dann natürlich kaputt. Das heißt, es hat Jahre gedauert, bis wir wirklich wieder sowas hinzogen haben. Und dementsprechend, ja, ich muss wirklich sagen, also ich mache es nicht gern, wenn jemand kommt und sagt, bitte kannst du mir, nein, ich habe keine Zeit.
2: Mir ist es jetzt leider auch passiert, dass ich die Erdbeerpflänzchen, die zarten von meiner Freundin auf dem Balkon einfach wohl ein, zwei Tage zu wenig gegossen habe oder zu spät gegossen habe. Ich stelle mir jetzt halt die Frage, kaufe ich einfach neue?
1: Also, ich glaube, die Erdbeerpflanze ist jetzt eh zu spät, oder? Das heißt also,
2: ja, aber die kannst du ja mehr oder weniger auch fertig kaufen. Weißt du, was ich meine?
1: Die Erdbeeren, stellst halt zwei Schale dann, hin, wenn sie kommen, genau. Dann tut mir leid. Scheuer Ernte dieses Jahr.
2: Mehr hätte diese Pflanze eh nicht abgeworfen. Und für dich nächstes Mal den Tipp, einfach die Bananenpflanze schon rein, bevor ihr in Urlaub geht.
1: Ja, wäre wahrscheinlich sinnvoller gewesen. Heute wissen wir es, aber hinter drei weißt du ja selber, ist man immer Glück.
2: Wir hören uns morgen wieder, Jens.
1: Jawohl, kommt alle gut durch, bis morgen.
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0: Österreich und Dänemark waren für die sogenannten Return Hubs in Ländern wie Ruanda oder Usbekistan. Dort sollen abgelehnte Asylbewerber hin, die nicht in ihr Heimatland zurück können. Von Menschenrechtsorganisationen kommt Kritik. Bundesarbeitsministerin Baas will Beamte langfristig in die gesetzliche Rentenversicherung einbeziehen. Wenn alle einzahlen, müsse der Staat weniger zuschießen, sagte die SPD-Chefin der Rheinischen Post. Details von Fabian Hoffmann.
1: Baas räumt ein, es ist ein langer Weg, aber erste Schritte könnten schon bei der aktuell geplanten Rentenreform gemacht werden. Es gehe ihr nicht um Beamtenbashing, allerdings würden Pensionen bis zu 70% des Einkommens ausmachen, das sei bei der Rente nicht so. Außerdem zeigt sich die Ministerin offen für ein höheres Rentenalter nach 2031, aber nur, wenn es für die, die nicht so lange arbeiten können, Sonderlösungen gibt.
0: Und nun weitere Meldungen in Kürze. In ihren Ruhezeiten parken Lkw-Fahrer immer wieder an Stellen, an denen das nicht erlaubt ist. Heute ist ein neuer Informationsdienst an den Start gegangen, mit dem die Fahrer besser einen Parkplatz finden sollen. Das System liefert Echtzeitdaten zur Belegung der Lkw-Parkplätze auf den Autobahnraststätten. Eine Woche nach einem schweren Unfall in Kirchheim unter Teck wird gegen den Unfallfahrer wegen eines versuchten Tötungsdeliktes ermittelt. Der 36-Jährige steht mittlerweile im Verdacht, am Pfingstmontag einen 17-Jährigen absichtlich angefahren zu haben. Der Teenie wurde lebensgefährlich verletzt. Der Fahrer sitzt jetzt in U-Haft. Fürs DFB-Team geht die heiße Phase der WM-Vorbereitung los. Heute geht der Flieger nach Chicago. Dort testet Deutschland am Samstag ein letztes Mal. Gegner ist Co-Gastgeber USA. Wenig später reist der DFB-Tross dann ins WM-Quartier. Nächste Woche Sonntag gibt's das erste Vorrundenspiel gegen Curaçao.
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1: Hi Jens.
2: Hi, grüß dich Steven.
1: Was ist bitte mein neues Wort für heute?
2: Ja, das schwäbische Wort für heute ist Eihager.
1: Es ist ein sorry. Nochmal das Wort.
2: Eihage.
1: Okay, vor mir auf dem Tisch hier ist so eine Sprüh oder ein Hand, wie heißt es, warte mal, Desinfektionsspray. Ja. Dann weißt du das Wort, sag das Wort nochmal bitte.
2: Eihage.
1: Ich habe gedacht, das ist ein Spray für Männer, wenn sie geschützt werden wollen. Keine Ahnung von was, aber die Schwaben nutzen es oft.
2: Er hat Eihage.
1: Wenn du in die Sonne sitzt, dann ein bisschen, wie heißt es nochmal?
2: Eihage.
1: Bisschen Eihage aufs Kopf. Brauchst du keine Sonnencreme. Wenn du ins Garten arbeiten willst, schnell auf die Hände, sodass sie sich nicht kratzen kann. Eihage.
2: Ich möchte das gar nicht so laut sagen, aber du hast sehr gute Ideen. Das musst du mal umsetzen.
1: Ehrlich. Redest du von meiner Weidach, dieser Dachstier mit Flügeln?
2: Nein, ohne Spaß, das ist natürlich komplett daneben, Eihager. Eihager tut der Schwab, wenn er mit seiner Frau durch die Stadt läuft und dann klemmen die sich so Ellbogen unter Ellbogen, weißt du?
1: Okay,
2: das ist Eihager. Mhm. Oder man verwendet es auch, wenn man sein Grundstück einen Zaun rummacht.
1: Ah, okay.
2: Da tut man das auch Eihager, dass keiner mehr reinkommt. Das ist Eihager.
1: Vielen Dank. Bis morgen.
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1: Im Studio Dirk Justes, schönen guten Tag. Der Countdown zur Fußball-WM läuft und so langsam wird es ernst für die deutsche Fußballnationalmannschaft. Das DFB-Team fliegt heute in die USA, Fabian Hoffmann.
2: Genauer gesagt nach Chicago. In der Metropole im Mittleren Westen findet zwar kein WM-Spiel statt, dort testet Deutschland aber am Samstag noch ein letztes Mal gegen Co-Gastgeber USA. Da gilt es, sich weiter einzuspielen und natürlich im besten Fall mit einem Sieg im Rücken Richtung Turnier zu gehen. Kommende Woche Montag reist der DFB-Tross dann zum WM-Quartier. Das ist im Bundesstaat North Carolina an der US-Ostküste. Am Sonntag nächste Woche gibt's dann das erste Vorrundenspiel gegen Curaçao.
1: Bundesarbeitsministerin Baas will, dass auch Beamte in die gesetzliche Rentenversicherung einzahlen. Sie sagte der Rheinischen Post, wenn alle einzahlen, ist mehr Geld im Topf und der Staat muss weniger zuschießen. Erste Schritte dazu sollen laut Baas schon bei der jetzt geplanten Rentenreform möglich sein. Allerdings müssten alle Bundesländer mitmachen. Baas zeigte sich grundsätzlich auch offen für ein höheres Renteneintrittsalter nach 2031. Allerdings will sie auch Lösungen für die, die nicht so lange arbeiten können. Und nun weitere Meldungen in Kürze. Die Asylzahlen in Deutschland gehen weiter zurück. Laut Bild waren es im Mai rund 5.500 Anträge, der tiefste Mai-Stand seit 13 Jahren. Unterdessen werden die EU-Asylregeln weiter verschärft. Es dürfen Abschiebezentren in Drittstaaten außerhalb der EU eingerichtet werden. Eine Woche nach einem schweren Unfall in Kirchheim unter Teck wird gegen den Unfallfahrer wegen eines versuchten Tötungsdeliktes ermittelt. Der 36-Jährige steht mittlerweile im Verdacht, am Pfingstmontag einen 17-Jährigen absichtlich angefahren zu haben. Der Teenie wurde lebensgefährlich verletzt. Der Fahrer sitzt jetzt in U-Haft. Der US-Bundesstaat Florida verklagt OpenAI. Er wirft dem ChatGPT-Anbieter vor, minderjährige Nutzer zu gefährden. Der Generalstaatsanwalt kritisiert, dass es keine echte Altersverifizierung gibt und spricht von Suchtgefahr. Laut Klage hat das KI-Tool außerdem Ratschläge zur Planung von Suizid gegeben.
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1: Wir sind in der zweiten Woche der Pfingstferien und wenn wir ehrlich sind, Urlaub bedeutet doch auch immer eine Menge Planen. Oder wer leert den Briefkasten? Wer gießt die Blumen? Aber neues Hotel soll da jetzt Abhilfe leisten.
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1: Ja, es gibt jetzt tatsächlich ein Hotel in Deutschland. Das ist nicht für euch gedacht, da könnt nicht ihr Urlaub machen, sondern das Hotel soll euch quasi eine Aufgabe im Urlaub abnehmen. Gibt es das erste Hotel für A, eure Pflanzen oder B, euren Sauerteig oder C, eure Kuscheltiere? 0800 24 700 77. Hanna ist hier. Sabine aus Sulz am Eck im Kreis Calw versucht heute ihr Glück. Sabine, was denkst du, was ist die richtige Antwort?
2: Ein Sauerteig-Hotel. Also wir haben selber Sauerteig und da haben auch schon mal drüber gelesen, dass es ein Sauerteig-Hotel gibt. Wenn man Urlaub fährt, dann kann man den da abgeben, der wird gepflegt.
1: Okay, für dich klingt das ganz normal. Erstmal, es ist die richtige Antwort, aber dann bist du ja jetzt meine Expertin, weil ich habe dieses Sauerteig-Ding noch nicht ganz verstanden. Ich habe gestern nur von meinen jüngeren Kolleginnen gehört, dass es wohl gerade ein ganz großes Ding ist, Sauerteig zu machen. Und der braucht ewig, oder wie?
2: Also ich selber mach's auch nicht. Mein Partner füttert den und aktiviert den und backt auch das Sauerteigbrot. Aber man muss immer nur so alle paar Tage ein bisschen Mehl reingeben und Wasser und umrühren. Also so viel weiß ich. Und wenn man ihn dann tatsächlich für Brotbacken benutzt, dann muss man ihn rausnehmen, dann gibt man mehr Mehl dazu und dann muss der dann sich so praktisch aktivieren und dann fängt er an zu brodeln. Ne? So kann man sich das vorstellen. Dann steigt er auch in dem Gefäß an und ja, dann kann man den dann einsetzen zum Brotbacken. Schmeckt sehr lecker und
1: ja,
2: ist auch sehr gesund.
1: Ich wollte gerade sagen, also ich liebe Sauerteigbrot auch, aber das hört sich mir dann doch ein bisschen zu kompliziert an. Aber dafür gibt es ja jetzt sogar ein Hotel. Wenn man in der Nähe von Kiel wohnt, dann kann man seinen Sauerteig dahin bringen. Die Woche kostet 20 Euro.
2: Oh, okay. Dann lassen wir uns dann ruhen, wenn wir im Urlaub sind.
1: Wenn das auch möglich ist, dann ist
2: das
1: wohl...
2: Geht, ja.
1: Ja, also. Gut, Sabine, dann lasst euch weiterhin euren Sauerteig schmecken und die Klugscheißertasse geht zu dir nach Sulz am Eck.
2: Danke, freue ich mich, super.

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1: Im Studio Dirk Justes. Schönen guten Tag. Deutschland beginnt heute seine WM-Reise. Die Fußballnationalmannschaft fliegt am frühen Nachmittag in die USA. In Chicago gibt's zwar kein WM-Spiel, dort testet das DFB-Team aber Ende der Woche ein letztes Mal. Gegner ist Co-Gastgeber USA. Kommende Woche Montag reist der DFB-Tross dann zum WM-Quartier. Das ist im Bundesstaat North Carolina an der US-Ostküste. Und nächste Woche Sonntag steigt Deutschland gegen Curaçao ins Turnier ein. Die Asylzahlen in Deutschland gehen weiter zurück. Laut Bundesinnenministerium waren es im Mai rund 5.500 Anträge, 30% weniger als vor einem Jahr und der tiefste Mai-Stand seit 14 Jahren. Unterdessen verschärfen die EU-Länder weiter ihre Migrationspolitik, André Glatzel.
2: Ja, es dürfen jetzt auch umstrittene Asylzentren in Drittstaaten außerhalb der EU eingerichtet werden. Abgelehnte Asylbewerber sollen in andere Länder gebracht werden, wenn sie nicht zurück in ihre Heimat abgeschoben werden können. Innenminister Dobrindt will dafür bis Ende des Jahres Deals mit Drittstaaten abschließen. Menschenrechtsorganisationen warnen, so werde Migration schnell kriminalisiert.
1: Und nun weitere Meldungen in Kürze. In ihren Ruhezeiten parken Lkw-Fahrer immer wieder an Stellen, an denen das nicht erlaubt ist. Heute ist ein neuer Informationsdienst an den Start gegangen, mit dem die Fahrer besser einen Parkplatz finden sollen. Das System liefert Echtzeitdaten zur Belegung der Lkw-Parkplätze auf den Autobahnraststätten. Nach dem tödlichen Rutschenunfall im Spaßbad Miramar in Weinheim gibt es neue Details. Laut Polizei war der 25-Jährige am Pfingstsamstag entgegen der Regeln gleichzeitig mit mehreren Bekannten gerutscht. Nach einem Zusammenstoß in der Rutsche musste er reanimiert werden. Er starb später im Krankenhaus. Die Fernzüge der Deutschen Bahn kommen weiter oft zu spät. Nur gut 61% von ihnen waren im vergangenen Monat pünktlich. Das zeigt eine Bilanz der Deutschen Bahn, die der Süddeutschen Zeitung vorliegt. Eine kleine Verbesserung ist das trotzdem. Im vergangenen Jahr lag die Pünktlichkeit oft bei unter 60%.
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1: Im Studio Dirk Justes. Schönen guten Tag. Der Countdown zur Fußball-WM läuft und so langsam wird es ernst für die deutsche Fußballnationalmannschaft. Das DFB-Team fliegt heute in die USA, Fabian Hoffmann.
2: Genauer gesagt nach Chicago. In der Metropole im mittleren Westen findet zwar kein WM-Spiel statt, dort testet Deutschland aber am Samstag noch ein letztes Mal gegen Co-Gastgeber USA. Da gilt es, sich weiter einzuspielen und natürlich im besten Fall mit einem Sieg im Rücken Richtung Turnier zu gehen. Kommende Woche Montag reist der DFB-Tross dann zum WM-Quartier. Das ist im Bundesstaat North Carolina an der US-Ostküste. Am Sonntag nächste Woche gibt's dann das erste Vorrundenspiel gegen Curaçao.
1: Bundesarbeitsministerin Baas will, dass auch Beamte in die gesetzliche Rentenversicherung einzahlen. Sie sagte der Rheinischen Post, wenn alle einzahlen, ist mehr Geld im Topf und der Staat muss weniger zuschießen. Erste Schritte dazu sollen laut Baas schon bei der jetzt geplanten Rentenreform möglich sein. Allerdings müssten alle Bundesländer mitmachen. Baas zeigte sich grundsätzlich auch offen für ein höheres Renteneintrittsalter nach 2031. Allerdings will sie auch Lösungen für die, die nicht so lange arbeiten können. Und nun weitere Meldungen in Kürze. Wer mit der Deutschen Bahn fährt, braucht auch weiterhin starke Nerven. Im Mai kamen nur gut 61% der Fernverkehrszüge pünktlich ans Ziel. Die Bahn begründet die ganzen Verspätungen mit der maroden Infrastruktur und vielen Baustellen. Eine Woche nach einem schweren Unfall in Kirchheim unter Teck wird gegen den Unfallfahrer wegen eines versuchten Tötungsdeliktes ermittelt. Der 36-Jährige steht mittlerweile im Verdacht, am Pfingstmontag einen 17-Jährigen absichtlich angefahren zu haben. Der Teenie wurde lebensgefährlich verletzt, der Fahrer sitzt jetzt in U-Haft. Ab nächstem Monat kostet ein Besuch im Kölner Dom 12 Euro. Das Domkapitel begründet das mit den gestiegenen Kosten. Gottesdienste bleiben kosten. Ab nächstem Monat kostet

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1: Guten Morgen, meine Liebe, grüß dich.
2: Hi Jens.
1: Ein brisantes Thema, ja. Jedes Jahr immer in der Urlaubszeit gibt man der Schlüssel weiter wegen der Blumengießer, dass die am Leben bleiben. Mhm. Und ganz ehrlich, wir haben da auch schon übelste Erfahrungen gemacht. Also wir sind mal im Winter in Urlaub gegangen und hin draußen, also wo es gerade im Winter neigange ist, und hin draußen so eine Bananenpflanze standen gehabt und haben dann gesagt, bitte, aber die darf keinen Frost und keinen Schnee abkriegen. Die ist sofort kaputt und es war so ein Riesenteil, richtig wertvoll, schön gepflegt.
2: Lass mich raten, ja, sie war kaputt.
1: Es hat geschnien, ja, und die Leute, die wir damals beauftragt haben, haben die halt nicht rein. So, und das heißt natürlich, die war dann natürlich kaputt. Das heißt, es hat Jahre gedauert, bis wir wirklich wieder sowas hinzogen haben. Und dementsprechend, ja, ich muss wirklich sagen, also ich mache es nicht gern, wenn jemand kommt und sagt, bitte kannst du mir, nein, ich habe keine Zeit.
2: Mir ist es jetzt leider auch passiert, dass ich die Erdbeerpflänzchen, die zarten von meiner Freundin auf dem Balkon einfach wohl ein, zwei Tage zu wenig gegossen habe oder zu spät gegossen habe. Ich stelle mir jetzt halt die Frage, kaufe ich einfach neue?
1: Also, ich glaube, die Erdbeerpflanze ist jetzt glaube ich zu spät, oder?
2: Das heißt also, ja, aber die kannst du ja mehr oder weniger auch fertig kaufen. Weißt du, was ich meine?
1: Die Erdbeeren, stellst halt zwei Schale hin, wenn sie kommen. Genau. Tut mir leid. Scheuer Ende dieses Jahr.
2: Mehr hätte diese Pflanze eh nicht abgeworfen. Und für dich nächstes Mal den Tipp, einfach die Bananenpflanze schon rein, bevor ihr in Urlaub geht.
1: Ja, wäre wahrscheinlich sinnvoller gewesen. Heute wissen wir es, aber hintertreiben ist ja selber, ist mir immer Glück.
2: Wir hören uns morgen wieder, Jens.
1: Jawohl, kommt alle gut durch, bis morgen.
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1: Im Studio Silas Quiring. Schönen guten Tag.
2: Deutschland beginnt heute seine WM-Reise. Die Fußballnationalmannschaft fliegt am frühen Nachmittag in die USA. In Chicago gibt's zwar keine WM-Spiele, dort testet das DFB-Team aber Ende der Woche ein letztes Mal. Gegner ist Co-Gastgeber USA. Kommende Woche Montag reist der DFB-Tross dann zum WM-Quartier im Bundesstaat North Carolina an der Ostküste. Und nächste Woche Sonntag steigt Deutschland gegen Curaçao ins Turnier ein. E-Sports wird in Deutschland immer beliebter. Genau deshalb nimmt der Deutsche Olympische Sportbund jetzt eine neue Untereinheit nur für den organisierten Sport an der Konsole oder auf dem PC in Betrieb. Darüber sollen zum Beispiel Nationalmannschaften betreut werden. Außerdem sollen bestehende Sportvereine beim Erreichen der Community unterstützt werden, sagte uns Leon Ries vom DOSB.
3: Wenn die jetzt plötzlich im Sportverein bei sich um die Ecke sich zusammenfinden und dann vielleicht den Trainingsanzug dieses Sportvereins dann tragen können, erfüllt es sie durchaus mit Stolz, weil die sind Teil unserer Gesellschaft. Wir kennen das auch aus Beispielen von Sportvereinen, die E-Sport anbieten, denen es beispielsweise darüber auch gelingt, dann vielleicht den Trainingsanzug dieses Sportvereins dann tragen können.

0: Die Fernzüge der Deutschen Bahn kommen weiter oft zu spät. Nur gut 61% von ihnen waren im vergangenen Monat pünktlich. Das zeigt eine Bahnbilanz. Eine kleine Verbesserung ist das trotzdem. Im vergangenen Jahr lag die Pünktlichkeit oft bei unter 60%. Ab nächstem Monat kostet ein Besuch im Kölner Dom 12 Euro. Das Domkapitel begründet das mit den gestiegenen Kosten. Gottesdienste bleiben kostenlos. Der Kölner Dom ist eines der wichtigsten Wahrzeichen Deutschlands. Jedes Jahr besuchen ihn 6 Millionen Menschen.
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1: Hi Jens.
2: Hi, grüß dich Steven.
1: Was ist bitte mein neues Wort für heute?
2: Ja, das schwäbische Wort für heute ist Eihager.
1: Es ist ein Nochmal das Wort.
2: Eihage.
1: Okay, vor mir auf dem Tisch hier ist so eine Sprüh oder ein Hand, wie heißt es, warte mal, Desinfektionsspray. Ja. Und weißt du das Wort, sag das Wort nochmal bitte.
2: Eihage.
1: Ich habe gedacht, das ist ein Spray für Männer, wenn sie geschützt werden wollen. Keine Ahnung von was, aber die Schwaben nutzen es oft.
2: Er hat Eihage.
1: Wenn du in die Sonne sitzt, dann bisschen, wie heißt es nochmal?
2: Eihage.
1: Bisschen Eihage aufs Kopf. Brauchst du keine Sonnencreme. Wenn du ins Garten arbeiten willst, schnell auf die Hände, sodass du dich nicht kratzen kann. Eihage.
2: Ich möchte das gar nicht so laut sagen, aber du hast sehr gute Ideen.
1: Das
2: musst du mal umsetzen.
1: Ehrlich. Redest du von meiner Weihdacht, dieser Dachstier mit Flügeln?
2: Nein, ohne Spaß, das ist natürlich komplett daneben, Eihager. Eihager tut der Schwab, wenn er mit seiner Frau durch die Stadt läuft und dann klemmen die sich so Ellbogen unter Ellbogen, weißt du?
1: Okay,
2: das ist
1: Eihager.
2: Oder man verwendet es auch, wenn man sein Grundstück einen Zaun rummacht.
1: Ah, okay.
2: Da tut
1: man
2: das auch Eihager, dass keiner mehr reinkommt. Das ist Eihager.
1: Vielen Dank. Bis morgen.
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1: Im Studio Silas Quiring. Schönen guten Tag. Die deutsche Nationalmannschaft ist auf dem Weg zur Fußball-WM. Das Team startete am Nachmittag von Frankfurt aus per Linienflug nach Chicago. Die normalen Passagiere wurden dabei mit Deutschland-Trikots überrascht. DFB-Stürmer Dennis Undorf sagte vor dem Abflug, das WM-Fieber wird immer größer. Am Samstag steht in Chicago das finale Testspiel gegen Co-Gastgeber USA an. Danach geht's ins WM-Quartier nach North Carolina an die US-Ostküste. Erstes Vorrundenspiel ist dann nächste Woche Sonntag gegen Curaçao. Die Asylzahlen in Deutschland gehen weiter zurück. Laut Bundesinnenministerium waren es im Mai rund 5.500 Anträge, 30% weniger als vor. Die Asylzahlen in Deutschland.

0: Wochenende hat es eine große Suchaktion gegeben, nachdem laut Zeugen eine Frau von Bord einer Fähre gegangen sein soll. Ob es sich dabei auch um die Tote handelt, muss noch geklärt werden. Die Fernzüge der Deutschen Bahn kommen weiter oft zu spät. Nur gut 61% von ihnen waren im vergangenen Monat pünktlich, das zeigt eine Bahnbilanz. Eine kleine Verbesserung ist das trotzdem. Im vergangenen Jahr lag die Pünktlichkeit oft bei unter 60%. Die Bierpreise beim Oktoberfest schwingen sich in neue Höhen. Bis zu 15,90 Euro wird eine Masse in diesem Jahr kosten. Das ist nochmal etwas mehr als letztes Jahr. Auch die Preise für alkoholfreie Getränke steigen wieder an.
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1: Wir sind in der zweiten Woche der Pfingstferien und wenn wir ehrlich sind, Urlaub bedeutet doch auch immer eine Menge Planen. Oder wer leert den Briefkasten? Wer gießt die Blumen? Aber neues Hotel soll da jetzt Abhilfe leisten.
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1: Ja, es gibt jetzt tatsächlich ein Hotel in Deutschland. Das ist nicht für euch gedacht, da könnt nicht ihr Urlaub machen, sondern das Hotel soll euch quasi eine Aufgabe im Urlaub abnehmen. Gibt es das erste Hotel für A, eure Pflanzen oder B, euren Sauerteig oder C, eure Kuscheltiere? 0800 24 700 77. Hanna ist hier. Sabine aus Sulz am Eck im Kreis Calw versucht heute ihr Glück. Sabine, was denkst du, was ist die richtige Antwort?
2: Ein Sauerteig-Hotel. Also wir haben selber Sauerteig und da haben wir schon mal drüber gelesen, dass es ein Sauerteig-Hotel gibt. Wenn man Urlaub fährt, dann kann man den da abgeben, der wird gepflegt.
1: Okay, für dich klingt das ganz normal. Erstmal ist es die richtige Antwort, aber dann bist du ja jetzt meine Expertin, weil ich habe dieses Sauerteig-Ding noch nicht ganz verstanden. Ich habe gestern nur von meinen jüngeren Kolleginnen gehört, dass es wohl gerade ein ganz großes Ding ist, Sauerteig zu machen. Und der braucht ewig, oder wie?
2: Also ich selber mach's auch nicht. Mein Partner füttert den und aktiviert den und backt auch das Sauerteigbrot. Aber man muss immer nur so alle paar Tage ein bisschen Mehl reingeben und Wasser und umrühren. Also so viel weiß ich. Und wenn man ihn dann tatsächlich für Brotbacken benutzt, dann muss man ihn rausnehmen, dann gibt man mehr Mehl dazu und dann muss der dann sich so praktisch aktivieren und dann fängt er an zu brodeln. Ne? So kann man sich das vorstellen. Dann steigt er auch in dem Gefäß an und ja, dann kann man den dann einsetzen zum Brotbacken. Schmeckt sehr lecker und
1: ja,
2: ist auch sehr gesund.
1: Ich wollte gerade sagen, also ich liebe Sauerteigbrot auch, aber das hört sich mir dann doch ein bisschen zu kompliziert an. Aber dafür gibt es ja jetzt sogar ein Hotel. Wenn man in der Nähe von Kiel wohnt, dann kann man seinen Sauerteig dahin bringen. Die Woche kostet 20 Euro.
2: Oh, okay. Dann lassen wir uns dann ruhen, wenn wir mal ab sind.
1: Wenn das auch möglich ist, dann ist
2: das
1: wohl...
2: Geht, ja.
1: Ja, also. Gut, Sabine, dann lasst euch weiterhin euren Sauerteig schmecken und die Klugscheißertasse geht zu dir nach Sulz am Eck.
2: Danke, freue ich mich, super.

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1: Im Studio Silas Quiring, schönen guten Tag. Jetzt geht's los. Das DFB-Team reist zur Fußball-WM. Erster Stopp Chicago. Die Mannschaft ist am Nachmittag in Richtung der US-Metropole im Mittleren Westen abgehoben. Dort finden zwar keine WM-Spiele statt, aber am Samstag die Generalprobe vor dem Turnier statt gegen Co-Gastgeber USA. Anfang kommender Woche geht's dann ins Teamquartier nach North Carolina an die Ostküste. Das erste Vorrundenspiel gibt's nächste Woche Sonntag in Houston, Texas gegen Curaçao. In Deutschland haben sich so viele Menschen wie noch nie an die Antidiskriminierungsstelle gewandt. Laut Jahresbericht waren es im letzten Jahr mehr als 13.000 Anfragen, 15% mehr als im Vorjahr. Dabei ging es am häufigsten um Rassismus. Laut der Antidiskriminierungsbeauftragten Atermann ist die Beratungsstelle deutlich überlastet. Es gibt immer mehr Anfragen, aber zu wenig Personal. Atermann fordert deswegen mehr Geld vom Bund und einen stärkeren Einsatz gegen Ausgrenzung. Und nun weitere Meldungen in Kürze. Der Paritätische Wohlfahrtsverband warnt die Bundesregierung vor weiteren Sozialkürzungen. Demnach verschärft sich die soziale Spaltung in Deutschland. Denn immer mehr Menschen sind von Armut betroffen. Aktuell ist es jeder Sechste. Das sind insgesamt über 13 Millionen Menschen. Bundesarbeitsministerin Baas will auch Beamte in die Rentenkasse holen. Das sei ein langer Weg, aber erste Schritte könnten schon bei der aktuell geplanten Reform der Rentenversicherung gemacht werden, sagte sie der Rheinischen Post. Außerdem zeigt sich Baas offen für ein höheres Rentenalter nach 2031. Wer mit der Deutschen Bahn fährt, braucht auch weiterhin starke Nerven. Im Mai kamen nur gut 61% der Fernverkehrszüge pünktlich ans Ziel. Die Bahn begründet die ganzen Verspätungen mit der maroden Infrastruktur und vielen Baustellen.
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1: Im Studio Silas Quiring, schönen guten Tag. Die deutsche Nationalmannschaft ist auf dem Weg zur Fußball-WM. Das Team startete am Nachmittag von Frankfurt aus per Linienflug nach Chicago. Die normalen Passagiere wurden dabei mit Deutschland-Trikots überrascht. DFB-Stürmer Dennis Undorf sagte vor dem Abflug, das WM-Fieber wird immer größer. Am Samstag steht in Chicago das finale Testspiel gegen Co-Gastgeber USA an. Danach geht's ins WM-Quartier nach North Carolina an die US-Ostküste. Erstes Vorrundenspiel ist dann nächste Woche Sonntag gegen Curaçao. Die Asylzahlen in Deutschland gehen weiter zurück. Laut Bundesinnenministerium waren es im Mai rund 5.500 Anträge, der tiefste Mai-Stand seit 14 Jahren. Unterdessen verschärft die EU ihre Migrationspolitik weiter. Das Parlament und die Mitgliedstaaten haben sich darauf geeinigt, Abschiebezentren in Drittstaaten einzurichten. Der zuständige EU-Kommissar Brunner sagte im ZDF:
2: Wir gewinnen die Kontrolle zurück, wer Europa auch wieder zu verlassen hat, wenn eine Person sich illegal in Europa aufhält. Also die Kontrolle zurückzugewinnen war wichtig und diese Einigung ein sehr, sehr wichtiger Schritt in der Migrationswende.
1: Und nun weitere Meldungen in Kürze. Die Fernzüge der Deutschen Bahn kommen weiter oft zu spät. Nur gut 61% von ihnen waren im vergangenen Monat pünktlich. Das zeigt eine Bahnbilanz. Eine kleine Verbesserung ist das trotzdem. Im vergangenen Jahr lag die Pünktlichkeit oft bei unter 60%. Jeder zweite Deutsche bringt zu viele Kilos auf die Waage. Im vergangenen Jahr waren etwa 53% der Erwachsenen übergewichtig, so das Statistische Bundesamt. Männer sind häufiger betroffen als Frauen. Übergewicht wird nach dem sogenannten Body Mass Index bestimmt. Eines der wichtigsten Wahrzeichen in Deutschland kostet ab nächstem Monat Eintritt. Wer in den Kölner Dom will, muss ab Juli 12 Euro bezahlen. Damit soll der Betrieb langfristig sichergestellt werden. Gottesdienste bleiben weiter kostenlos. Auch Kinder kommen weiter gratis in den Dom.
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1: Guten Morgen, meine Liebe, grüß dich.
2: Hi Jens.
1: Ein brisantes Thema, ja. Jedes Jahr immer in der Urlaubszeit gibt man den Schlüssel weiter wegen der Blumengießer, dass die am Leben bleiben. Mhm. Und ganz ehrlich, wir haben da auch schon übelste Erfahrungen gemacht. Also wir sind mal im Winter in Urlaub gegangen und hinten draußen, also wo es gerade im Winter neigange ist, und hinten draußen so eine Bananenpflanze standen gehabt und haben dann gesagt, bitte, aber die darf keinen Frost und keinen Schnee abkriegen. Die ist sofort kaputt und es war so ein Riesenteil, richtig wertvoll, schön gepflegt.
2: Lass mich raten, ja, sie war kaputt.
1: Es hat geschnien, ja, und die Leute, die wir damals beauftragt haben, haben die halt nicht rein. So, und das heißt natürlich, die war dann natürlich kaputt. Das heißt, es hat Jahre gedauert, bis wir wirklich wieder sowas hinzogen haben. Und dementsprechend, ja, ich muss wirklich sagen, also ich mache es nicht gern, wenn jemand kommt und sagt, bitte kannst du mir, nein, ich habe keine Zeit.
2: Mir ist es jetzt leider auch passiert, dass ich die Erdbeerpflänzchen, die zarten von meiner Freundin auf dem Balkon einfach wohl ein, zwei Tage zu wenig gegossen habe oder zu spät gegossen habe. Ich stelle mir jetzt halt die Frage, kaufe ich einfach neue?
1: Also, ich glaube, die Erdbeerpflanze ist jetzt glaube ich zu spät, oder?
2: Das heißt also, ja, aber die kannst du ja mehr oder weniger auch fertig kaufen. Weißt du, was ich meine?
1: Die Erdbeeren, stellst halt zwei Schale hin, wenn sie kommen. Genau. Tut mir leid, ich euer Ende dieses Jahr.
2: Mehr hätte diese Pflanze eh nicht abgeworfen. Und für dich nächstes Mal den Tipp, einfach die Bananenpflanze schon rein, bevor ihr in Urlaub geht.
1: Ja, wäre wahrscheinlich sinnvoller gewesen. Heute wissen wir es, aber hinter drei weißt du ja selber, ist man immer Glück.
2: Wir hören uns morgen wieder, Jens.
1: Jawohl, kommt alle gut durch, bis morgen.
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1: Im Studio Silas Quiring. Schönen guten Abend. Die deutsche Nationalmannschaft ist auf dem Weg zur Fußball-WM. Das Team startete am Nachmittag von Frankfurt aus per Linienflug nach Chicago. Die normalen Passagiere wurden dabei mit Deutschland-Trikots überrascht. DFB-Stürmer Dennis Undorf sagte vor dem Abflug, das WM-Fieber wird immer größer. Am Samstag steht in Chicago das finale Testspiel gegen Co-Gastgeber USA an. Danach geht's ins WM-Quartier nach North Carolina an die US-Ostküste. Erstes Vorrundenspiel ist dann nächste Woche Sonntag gegen Curaçao. Ob League of Legends oder Rocket League, im wachsenden E-Sport-Bereich wird das Zocken am PC oder auf der Konsole in organisierten Wettbewerben immer beliebter. Jetzt ist dazu auch eine eigene Untergesellschaft des Deutschen Olympischen Sportbundes an den Start gegangen. Sie soll zum Beispiel die E-Sports-Community mit Sportvereinen, Wirtschaft und Politik vernetzen. Leon Ries vom DOSB sagte uns:
2: Ich glaube auch, dass die ganze Entwicklung, die sehr viel auch im Moment noch in Asien oder auch in Saudi-Arabien stattfindet, stärker nach Europa kommen wird. Und ich glaube, wir sind alle gut beraten, wenn wir in dem Feld auch eine aktive Rolle einnehmen und das Feld gestalten. Wenn wir es nicht machen, machen es andere. Insofern wollen wir diese Rolle und diese Verantwortung dann auch übernehmen.
1: Und nun weitere Meldungen in Kürze. Arbeitsministerin Baas bekommt für ihren Plan, Beamte in die Rentenkasse einzahlen zu lassen, Gegenwind. Die Union als Koalitionspartner lehnt solche Pläne grundsätzlich ab. Der Deutsche Beamtenbund kritisiert, dass schon frühere Kommissionen keinen Nutzen in einer solchen Rentenreform gesehen hätten und fordert, die Ergebnisse der Rentenkommission abzuwarten. Und der Wirtschaftsweise Werding befürchtet, dass ein solcher Schritt zu lange dauern und am Ende auch zu Mehrkosten führen könnte. Tennisprofi Alexander Zverev ist dem Traum vom ersten Titel bei einem Grand-Slam-Turnier einen Schritt näher. Nach einem Sieg gegen den Spanier Rafael Jodar steht der Deutsche im Halbfinale der French Open. Zverev gilt mittlerweile als Favorit, auch weil viele andere Hochkaräter nicht mehr dabei sind.
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1: Hi Jens.
2: Hi, grüß dich Steven.
1: Was ist bitte mein neues Wort für heute?
2: Ja, das schwäbische Wort für heute ist Zopfer.
1: Ist das nicht so ein Haarschnitt für junge Leute?
2: Ah, okay, der Zopf.
1: Ja, genau.
2: Ja, aber Zopfer ist was anderes.
1: Wenn du mehrere davon hast.
2: Achso. Oben, unten, überall.
1: Ja, genau, genau. Vier Stück. Nein. Links, rechts, oben, unten. Sieht aus wie ein fancy Wasserhahn.
2: Nein, Zopfer. Zopfer ist was anderes.
1: Es klingt, als ob du einen Mensch beschreiben willst mit Zopfer.
2: Okay.
1: Der springt von Party zu Party. So ein Typ.
2: Ja.
1: Das ist ein Zopfer. Aufpassen, liebe Tochter. Ich habe das Gefühl, dein neuer Freund ist ein Zopfer.
2: Ja. Das wäre schön. Da gibt es ja andere Worte bei uns Schwaben dafür, das haben wir ja schon gelernt.
1: Mhm. Hat das was mit Gartenarbeit zu tun?
2: Ja.
1: Nee, oder?
2: Doch.
1: Wie komme ich da?
2: Ich weiß das nicht. Deine Wege sind für mich immer unerkennbar.
1: Nein, da gab es keinen Weg. Ich bin einfach von einem zum anderen gesprungen, wie der Zopfer mit seinen Partys.
2: Sehr gut.
1: Was ist bisher gar, weil ich habe keine Ahnung, was das sein kann.
2: Also wenn deine Treibler, das haben wir ja auch schon gelernt, die Johannisbeeren reif sind, dann tut man die Zopfer. Zopfer heißt einfach, du ziehst die von dem Strauch weg.
1: Vielen Dank. Bis morgen.
2: Bis morgen.
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1: Wir sind in der zweiten Woche der Pfingstferien und wenn wir ehrlich sind, Urlaub bedeutet doch auch immer eine Menge Planen. Oder wer leert den Briefkasten? Wer gießt die Blumen? Aber neues Hotel soll da jetzt Abhilfe leisten.
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1: Ja, es gibt jetzt tatsächlich ein Hotel in Deutschland. Das ist nicht für euch gedacht, da könnt nicht ihr Urlaub machen, sondern das Hotel soll euch quasi eine Aufgabe im Urlaub abnehmen. Gibt es das erste Hotel für A, eure Pflanzen oder B, euren Sauerteig oder C, eure Kuscheltiere? 0800 24 7 107. Hanna ist hier. Sabine aus Sulz am Eck im Kreis Calw versucht heute ihr Glück. Sabine, was denkst du, was ist die richtige Antwort?
2: Ein Sauerteig-Hotel. Also wir haben selber Sauerteig und da haben wir schon mal drüber gelesen, dass es ein Sauerteig-Hotel gibt. Wenn man Urlaub fährt, dann kann man den da abgeben, da wird er gepflegt.
1: Okay, für dich klingt das ganz normal. Erstmal ist es die richtige Antwort, aber dann bist du ja jetzt meine Expertin, weil ich habe dieses Sauerteig-Ding noch nicht ganz verstanden. Ich habe gestern nur von meinen jüngeren Kolleginnen gehört, dass es wohl gerade ein ganz großes Ding ist, Sauerteig zu machen. Und der braucht ewig, oder wie?
2: Also ich selber mache es auch nicht. Mein Partner füttert den und aktiviert den und backt auch das Sauerteigbrot. Aber man muss immer nur so alle paar Tage ein bisschen Mehl reingeben und Wasser und umrühren. Also so viel weiß ich. Und wenn man ihn dann tatsächlich für Brotbacken benutzt, dann muss man ihn rausnehmen, dann gibt man mehr Mehl dazu und dann muss der dann sich so praktisch aktivieren und dann fängt er an zu brodeln, ne? So kann man sich das vorstellen, dann steigt er auch in dem Gefäß an und ja, dann kann man den dann einsetzen zum Brotbacken. Schmeckt sehr lecker und
1: ja,
2: ist auch sehr gesund.
1: Ich wollte gerade sagen, also ich liebe Sauerteigbrot auch, aber das hört sich mir dann doch ein bisschen zu kompliziert an, aber dafür gibt es ja jetzt sogar ein Hotel. Wenn man in der Nähe von Kiel wohnt, dann kann man seinen Sauerteig dahin bringen. Die Woche kostet 20 Euro.
2: Oh, okay. Dann lassen wir uns dann ruhen, wenn wir mal ab sind.
1: Wenn das auch möglich ist, dann ist
2: das
1: wohl...
2: Geht, ja.
1: Ja, also. Gut, Sabine, dann lasst euch weiterhin euren Sauerteig schmecken und die Klugscheißertasse geht zu dir nach Sulz am Eck.
2: Danke, freue ich mich, super.

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1: Guten Morgen, meine Liebe, grüß dich.
2: Hi Jens.
1: Ein brisantes Thema, ja. Jedes Jahr immer in der Urlaubszeit gibt man den Schlüssel weiter wegen der Blumengießer, dass die am Leben bleiben. Mhm. Und ganz ehrlich, wir haben da auch schon übelste Erfahrungen gemacht. Also wir sind mal im Winter in Urlaub gegangen und hin draußen, also wo es gerade im Winter neigange ist, und hin draußen so eine Bananenpflanze standen gehabt und haben dann gesagt, bitte, aber die darf keinen Frost und keinen Schnee abkriegen. Die ist sofort kaputt und es war so ein Riesenteil, richtig wertvoll, schön gepflegt.
2: Lass mich raten, ja, sie war kaputt.
1: Es hat geschnien, ja, und die Leute, die wir damals beauftragt haben, haben die halt nicht rein. So, und das heißt natürlich, die war dann natürlich kaputt. Das heißt, es hat Jahre gedauert, bis wir wirklich wieder sowas hinzogen haben. Und dementsprechend, ja, ich muss wirklich sagen, also ich mach's nicht gern, wenn jemand kommt und sagt, bitte kannst du mir, nein, ich habe keine Zeit.
2: Mir ist es jetzt leider auch passiert, dass ich die Erdbeerpflänzchen, die zarten von meiner Freundin auf dem Balkon einfach wohl ein, zwei Tage zu wenig gegossen habe oder zu spät gegossen habe. Ich stelle mir jetzt halt die Frage, kaufe ich einfach neue?
1: Also, ich glaube, die Erdbeerpflanze ist jetzt glaube ich zu spät, oder?
2: Das heißt also, ja, aber die kannst du ja mehr oder weniger auch fertig kaufen. Weißt du, was ich meine?
1: Die Erdbeeren, stellst halt zwei Schale dann, hin, wenn sie kommen, genau. Dann tut mir leid. Scheuer haben wir dieses Jahr.
2: Mehr hätte diese Pflanze eh nicht abgeworfen. Und für dich nächstes Mal den Tipp, einfach die Bananenpflanze schon rein, bevor ihr in Urlaub geht.
1: Ja, wäre wahrscheinlich sinnvoller gewesen. Heute wissen wir es, aber hinter drei war ich ja selber, ist mir immer Glück.
2: Wir hören uns morgen wieder, Jens.
1: Jawohl, kommt alle gut durch, bis morgen.
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1: Hi Jens.
2: Hi, grüß dich Steven.
1: Was ist bitte mein neues Wort für heute?
2: Ja, das schwäbische Wort für heute ist Zopfer.
1: Ist das nicht so ein Haarschnitt für junge Leute?
2: Ah, okay, der Zopf.
1: Ja, genau.
2: Ja, aber Zopfer ist was anderes.
1: Wenn du mehrere davon hast.
2: Achso. Oben, unten, überall.
1: Ja, genau, genau. Vier ja, Stück. Nein. Links, rechts, oben, unten. Sieht aus wie ein fancy Wasserhahn.
2: Nein, Zopfer. Zopfer ist was anderes.
1: Es klingt, als ob du einen Mensch beschreiben willst mit Zopfer.
2: Okay.
1: Der springt von Party zu Party. So ein Typ.
2: Ja.
1: Das ist ein Zopfer. Aufpassen, okay. Liebe Tochter. Ich habe das Gefühl, dein neuer Freund ist ein Zopfer.
2: Ja. Das wäre schön. Da gibt es ja andere Worte bei uns Schwaben dafür, das haben wir ja schon gelernt.
1: Mhm. Hat das was mit Gartenarbeit zu tun?
2: Ja.
1: Nee, oder?
2: Doch.
1: Wie komme ich da?
2: Ich weiß es nicht. Deine Wege sind für mich immer unerkannt.
1: Nein, da gab es keinen Weg. Ich bin einfach von einem zum anderen gesprungen, wie der Zopfer mit seinen Partys.
2: Sehr gut.
1: Was ist bisher gar, weil ich habe keine Ahnung, was das sein kann.
2: Also wenn deine Treibler, das haben wir auch schon gelernt, die Johannisbeeren reif sind, dann tut man die Zopfer. Zopfer heißt einfach, du ziehst die von dem Strauch weg.
1: Vielen Dank. Bis morgen.
2: Bis morgen.
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1: Wir sind in der zweiten Woche der Pfingstferien und wenn wir ehrlich sind, Urlaub bedeutet doch auch immer eine Menge Plan. Oder wer leert den Briefkasten? Wer gießt die Blumen? Aber neues Hotel soll da jetzt Abhilfe leisten.
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1: Ja, es gibt jetzt tatsächlich ein Hotel in Deutschland. Das ist nicht für euch gedacht, da könnt nicht ihr Urlaub machen, sondern das Hotel soll euch quasi eine Aufgabe im Urlaub abnehmen. Gibt es das erste Hotel für A, eure Pflanzen oder B, euren Sauerteig oder C, eure Kuscheltiere? 0800 24 7 107. Hanna ist hier. Sabine aus Sulz am Eck im Kreis Calw versucht heute ihr Glück. Sabine, was denkst du, was ist die richtige Antwort?
2: Ein Sauerteig-Hotel. Also wir haben selber Sauerteig und da haben wir schon mal drüber gelesen, dass es ein Sauerteig-Hotel gibt. Wenn man Urlaub fährt, dann kann man den da abgeben, der wird gepflegt.
1: Okay, für dich klingt das ganz normal. Erstmal ist es die richtige Antwort, aber dann bist du ja jetzt meine Expertin, weil ich habe dieses Sauerteig-Ding noch nicht ganz verstanden. Ich habe gestern nur von meinen jüngeren Kolleginnen gehört, dass es wohl gerade ein ganz großes Ding ist, Sauerteig zu machen. Und der braucht ewig, oder wie?
2: Also ich selber mache es auch nicht. Mein Partner füttert den und aktiviert den und backt auch das Sauerteigbrot. Aber man muss immer nur so alle paar Tage ein bisschen Mehl reingeben und Wasser und umrühren. Also so viel weiß ich. Und wenn man ihn dann tatsächlich für Brotbacken benutzt, dann muss man ihn rausnehmen, dann gibt man mehr Mehl dazu und dann muss der dann sich so praktisch aktivieren und dann fängt er an zu brodeln. Ne? So kann man sich das vorstellen. Dann steigt er auch in dem Gefäß an und ja, dann kann man den dann einsetzen zum Brotbacken. Schmeckt sehr lecker und
1: ja,
2: ist auch sehr gesund.
1: Ich wollte gerade sagen, also ich liebe Sauerteigbrot auch, aber das hört sich mir dann doch ein bisschen zu kompliziert an. Aber dafür gibt es ja jetzt sogar ein Hotel. Wenn man in der Nähe von Kiel wohnt, dann kann man seinen Sauerteig dahin bringen. Die Woche kostet 20 Euro.
2: Oh, okay. Wir lassen uns dann ruhen, wenn wir mal ab sind.
1: Wenn das auch möglich ist, dann ist
2: das
1: wohl...
2: Geht, ja.
1: Ja, also. Gut, Sabine, dann lasst euch weiterhin euren Sauerteig schmecken und die Klugscheißertasse geht zu dir nach Sulz am Eck.
2: Danke, freue ich mich, super.

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1: Guten Morgen, meine Liebe, grüß dich.
2: Hi Jens.
1: Ein brisantes Thema, ja. Jedes Jahr immer in der Urlaubszeit gibt man den Schlüssel weiter wegen der Blumengießer, dass die am Leben bleiben. Mhm. Und ganz ehrlich, wir haben da auch schon übelste Erfahrungen gemacht. Also wir sind mal im Winter in Urlaub gegangen und hin draußen, also wo es gerade im Winter neigange ist, und hin draußen so eine Bananenpflanze stand gehabt und haben dann gesagt, bitte, aber die darf keinen Frost und keinen Schnee abkriegen. Die ist sofort kaputt und es war so ein Riesenteil, richtig wertvoll, schön gepflegt.
2: Lass mich raten, ja, sie war kaputt.
1: Es hat geschnien, ja, und die Leute, die wir damals beauftragt haben, haben die halt nicht rein. So, und das heißt natürlich, die war dann natürlich kaputt. Das heißt, es hat Jahre gedauert, bis wir wirklich wieder sowas hinzogen haben. Und dementsprechend, ja, ich muss wirklich sagen, also ich mache es nicht gern, wenn jemand kommt und sagt, bitte kannst du mir, nein, ich habe keine Zeit.
2: Mir ist es jetzt leider auch passiert, dass ich die Erdbeerpflänzchen, die zarten von meiner Freundin auf dem Balkon einfach wohl ein, zwei Tage zu wenig gegossen habe oder zu spät gegossen habe. Ich stelle mir jetzt halt die Frage, kaufe ich einfach neue?
1: Also, ich glaube, die Erdbeerpflanze ist jetzt, glaube ich, eh zu spät, oder? Das heißt also,
2: ja, aber die kannst du ja mehr oder weniger auch fertig kaufen. Weißt du, was ich meine?
1: Die Erdbeeren, stellst du halt zwei Schale hin, wenn sie kommen, genau. Dann tut mir leid. Scheuer Ende dieses Jahr.
2: Mehr hätte diese Pflanze eh nicht abgeworfen. Und für dich nächstes Mal den Tipp, einfach die Bananenpflanze schon rein, bevor ihr in Urlaub geht.
1: Ja, wäre wahrscheinlich sinnvoller gewesen. Heute wissen wir es, aber hinter drei weißt du ja selber, ist mir immer Glück.
2: Wir hören uns morgen wieder, Jens.
1: Jawohl, kommt alle gut durch, bis morgen.
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1: Hi Jens.
2: Hi, grüß dich Steven.
1: Was ist bitte mein neues Wort für heute?
2: Ja, das schwäbische Wort für heute ist Zopfer.
1: Ist das nicht so ein Haarschnitt für junge Leute?
2: Ah, okay, der Zopf.
1: Ja, genau.
2: Ja, aber Zopfer ist was anderes.
1: Wenn du mehrere davon hast.
2: Achso. Oben, unten, überall.
1: Ja, genau, genau. Vier Stück. Nein. Links, rechts, oben, unten. Sieht aus wie ein fancy Wasserhahn.
2: Nein, Zopfer. Zopfer ist was anderes.
1: Es klingt, als ob du einen Mensch beschreiben willst mit Zopfer.
2: Okay.
1: Der springt von Party zu Party. So ein Typ.
2: Ja.
1: Das ist ein Zopfer. Aufpassen, liebe Tochter. Ich habe das Gefühl, dein neuer Freund ist ein Zopfer.
2: Ja. Das wäre schön. Da gibt es ja andere Worte bei uns Schwaben dafür, das haben wir ja schon gelernt.
1: Mhm. Hat das was mit Gartenarbeit zu tun?
2: Ja.
1: Nee, oder?
2: Doch.
1: Wie komme ich da?
2: Ich weiß das nicht. Deine Wege sind für mich immer unerkundlich.
1: Da gab es keinen Weg. Ich bin einfach von einem zum anderen gesprungen, wie der Zopfer mit seinen Partys.
2: Sehr gut.
1: Was ist bisher gar, weil ich habe keine Ahnung, was das sein kann.
2: Also wenn deine Treibler, das haben wir ja auch schon gelernt, die Johannisbeeren reif sind, dann tut man die Zopfer. Zopfer heißt einfach, du ziehst die von dem Strauch weg.
1: Vielen Dank. Bis morgen.
2: Bis morgen.
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